0: hat die Polizei ja scheinbar kein Problem.
1: Wenn es nach mir gegangen wäre, hätten wir jetzt vier Mann genommen, hätten ihn an Händen und Füßen geschmackt und Thorsten Kossack abkühlen müssen. Und das ist ungefähr 30 Zentimeter hoch und dann ist es.
0: Ihr denkt, ihr könnt euch alles erlauben. Seid the big